Schnaps, wie wir alle wissen, die Elsässer machen es besser. Der Grupp Schnaps bis Elsass, guten Morgen. Alle an dem Donnerstag sind alle Pelagie auf dem Kalender. Schöner Name es da ist. Alles gut an, wenn ihr Geburtstag habt. So wie zum Beispiel der Sänger Bruno Mars, der ist 41 Schitz. Wir haben noch den Matt Damon, 56 Schitz, der Schauspieler. Oder noch eine starke Frau, starke auf der ganzen Welt, Ursula von der Leyen, Präsidentin der Kommission Europäen, die ist 68 Schitz. Ihr Geburtstag, aber hoppla, alles Gute von der ganzen Equipe Celsius. Und los geht's mit guter Stimmung, das Teddy Swims, eine Neuigkeit, Mr. Know-It-All.

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2: Mit Luis Schöneshöfer, guten Morgen. Bei einer Razzia in der Ortenau sind mutmaßliche Drogenhändler festgenommen worden. Nach dem Brand in Umkirch fällt das Feuerwehrherbstfest aus und das Wetter heute oft nass und windig bei maximal 13 bis 17 Grad. Nach einem großen Polizeieinsatz im Ortenaukreis am Dienstag ist nun klar, die Polizei hat Drogen, Bargeld, Waffen und mehrere Uhren sichergestellt. 4 Verdächtige sitzen in Haft. Paulina Flath berichtet.
3: Die Polizei hatte mehrere Wohnungen und Geschäftsräume durchsucht, darunter ein Bordell in Offenburg. Über 100 Beamte waren im Einsatz. Wie die Polizei mitteilte, wurden unter anderem 3,5 Kilogramm Kokain, 2,5 Kilogramm Marihuana und verschiedene Betäubungsmittel und synthetische Drogen sichergestellt. Außerdem Bargeld, Waffen und mehrere hochwertige Uhren. 4 Männer zwischen 21 und 64 Jahren wurden festgenommen. Gegen sie ermittelt die Polizei wegen Handeltreibens mit Betäubungsmitteln in nicht geringer Menge.
2: Zu dieser Razzia gibt's einen Online-Artikel nachzulesen auf swr.de Freiburg und in der SWR Aktuell App. Das neue Brustzentrum der Uniklinik Freiburg ist gestern offiziell eingeweiht worden und das auch gleich mit Publikum. Bei einem Tag der offenen Tür konnten sich Besucherinnen und Besucher sowie Mitarbeitende selbst ein Bild von den neuen Räumen machen.
4: Das neue Brustzentrum gefällt mir sehr gut, vor allen Dingen, weil es farbig gestaltet ist.
5: Also mir gefällt es richtig gut. Ich muss sagen, es ist wirklich schön geworden. Es ist alles so hell und einladend und alles natürlich auf kurzem Wege, auch für die Patienten. Das finde ich auch sehr wichtig.
6: Also ich finde es herausragend. Ich finde auch, wenn man reinkommt, hat man fast nicht das Gefühl, dass man in einer altehrwürdigen Universitätsklinik ist.
2: Im neuen Brustzentrum rücken ambulante Praxis und universitäre Medizin noch enger zusammen. Ziel sind eine frühere Brustkrebsdiagnose und eine bessere Behandlung. Die Freiwillige Feuerwehr in Umkirch im Kreis Breisgau Hochschwarzwald hat das Herbstfest an diesem Wochenende abgesagt. Als Grund wurden die Brände in der Nacht auf Mittwoch in Umkirch und Gottenheim genannt. An mehreren Stellen hatten bislang Unbekannte in diesen Gemeinden Feuer gelegt, unter anderem gegenüber dem Feuerwehrgebäude in Umkirch.
1: Das Wetter.
2: Heute regnet es immer wieder, vor allem am Vormittag teils länger anhaltend und im Schwarzwald zum Teil ergiebig. Am Nachmittag kann es noch eher trocken bleiben. Die Temperatur steigt nur noch wenig an. Es werden höchstens 12 Grad in St. Peter und 17 Grad in Ettenheim. Morgen trocken und teils Sonne gegen Abend. Aus Nordwesten kommen dann aber auch neue Regenwolken. Und auch das Wochenende ist dann eher unbeständig bei herbstlichen Temperaturen. Aktuell sind es in Freiburg 17 Grad, auf dem Feldberg 9 und Villingen-Schwenningen 13. Grad.
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Es wird wieder hell, aber hinten nicht. Normalerweise ist das Ganze da ein bisschen bedeckt mit dem Reihe Mirko Santocono mit den Seltzers. Wo deine Reihe brüchen mich. Hauptsächlich auch, was Natur anbelangt. Und auch Champignon momentan, Schwammlevirus kommen. Ja, nach dem Reihe hoffen wir, dass wir an dem Wochenende ein paar Champignons finden im Wald. Und ihr werdet sowieso ein paar finden in Mulze im Hotel de la Monnaie. Denn da ist die schöne Ausstellung wie jedes Jahr im Rahmen von Trivelfest. Das Jahr haben sie das 66. Trivelfest hier in Mulze. Und da haben sie immer die Ausstellung mit den Champignon-Spezialisten, wie ich dir ein paar Sorten werde vorstellen und zeigen. Also gehen an, es ist an dem Wochenende Samstag ab der 3. Mittags und am Sonntag ab der 10. Morgens der Eintritt ist frei in Mulze. Ah, die Frau Jordi Tiasi ist vor kurzem im Munzwiller gesehen am großen Schlagerfest. Da tanzt Alexi Tanz. 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

The Way We Touch, Charlotte Cardin, puis ici Elsos. Ici Elsos, tu dis de toi à vous, tu fais le sassisch grotte pour te nourrir, je te fonde Steven. Und jetzt sind unsere Kollegen, von ici Alsace, immer Oldersheim. Also, wir machen das Wort auf Elsassisch bringen. Wie man das Wort sagt, man sagt auf Flyheim. Und das werden wir miteinander sehen. Und ja, wir begrüßen alle, wie uns Horische, immer Oldersheim oder immer Flyheim, mit ici Elsos auf der App ici.

0: Tschüss Frau mit Bart. Der Uli Führer hat mich nicht einmal nicht erkennen. Mit dem Bart muss mich einmal rasieren. Allez, mein Name ist Oli mit am Lerchenberg in Milhuse. Denn da ist ein Elsässerfest. Ein ganzer Tag mit Rot und Weiße Farbe, die Farbe vom Elsass. Und da will ich sie einladen, für auf Elsässisch zu tanzen, aber auch zu essen. Gute Sache mit dem Verein Le Lerch. Und da hat ein ganzes Programm für Essen und Tanzen. Da gibt es ein Surkrut zum Beispiel und elsässische Stimmung. Ihr habt alle Informationen und auch reservieren auf dem Site Internet le-lerchenberger.fr und das ist schon dem Sonntag, 11. Oktober, ab dem Mittag. Morgen mit!
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0: Es ist 7.30 Uhr.
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2: Mit Luis Schöneshöfer, guten Morgen. Nach einer Razzia in der Ortenau sitzen 4 Männer in U-Haft. In Villingen-Schwenningen treffen Unternehmer mögliche Nachfolger. Und das Wetter heute oft nass und windig bei maximal 13 bis 17 Grad. 4 mutmaßliche Drogenhändler sind bei einer Razzia im Ortenaukreis festgenommen worden. Polizeibeamte hatten am Dienstag bei Durchsuchungen jede Menge Drogen, Waffen und auch Uhren sichergestellt. Laut den Ermittlungsbehörden sitzen die Männer in Untersuchungshaft. Paulina Flath.
3: Die Polizei hatte mehrere Wohnungen und Geschäftsräume durchsucht, darunter ein Bordell in Offenburg. Über 100 Beamte waren im Einsatz. Wie die Polizei mitteilte, wurden unter anderem 3,5 Kilogramm Kokain, 2,5 Kilogramm Marihuana und verschiedene Betäubungsmittel und synthetische Drogen sichergestellt. Außerdem Bargeld, Waffen und mehrere hochwertige Uhren. 4 Männer zwischen 21 und 64 Jahren wurden festgenommen. Gegen sie ermittelt die Polizei wegen Handeltreibens mit Betäubungsmitteln in nicht geringer Menge.
2: Bei einem Festival zum Thema Betriebsnachfolge in Villingen-Schwenningen werden heute rund 500 Unternehmer erwartet. Ziel ist es, mögliche Nachfolger für Unternehmen und Betriebe zusammenzubringen. Es ist das erste Festival dieser Art in Baden-Württemberg. Jorina Stuber ist heute vor Ort. Jorina, was wird da genau passieren?
4: Ja, es wird vor allem ums Netzwerken gehen. In Workshops und persönlichen Beratungen sollen Unternehmer, die eine Nachfolge suchen, mit Menschen zusammenkommen, die Verantwortung übernehmen wollen. Außerdem gibt es Podiumsdiskussionen, bei denen Unternehmerinnen und Unternehmer berichten, wie sie ihre Übergabe geregelt haben.
2: Und warum braucht es das?
4: In den nächsten Jahren werden allein in Baden-Württemberg rund 190.000 Unternehmen eine Nachfolge suchen, heißt es vom Veranstalter. Und weil Übergaben immer noch häufig innerhalb der Familie oder des Unternehmens passieren, finden externe Nachfolger oft keinen direkten Zugang zu Betrieben. Und genau diese Lücke wollen die Veranstalter mit dem Nachfolgefestival schließen.
2: Die Freiwillige Feuerwehr in Umkirch im Kreis Breisgau-Hochschwarzwald hat das Herbstfest an diesem Wochenende abgesagt. Als Grund wurden die Brände in der Nacht auf Mittwoch in Umkirch und Gottenheim genannt. An mehreren Stellen hatten bislang Unbekannte in diesen Gemeinden Feuer gelegt, unter anderem gegenüber dem Feuerwehrgebäude in Umkirch.
1: Das Wetter.
2: Heute bleibt der Himmel überwiegend bewölkt, immer wieder regnet es, vor allem am Nachmittag auch mal länger. Entschuldigung, am Vormittag. Am Nachmittag kann es noch eher trocken bleiben. Die Höchsttemperaturen dabei nur noch 12 bis 17 Grad.
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Team mit dem Julian Le Play. Ganz Equipe, ganz Team ist hier, so ist da. Bis am 6. Oktober für euch begleiten mit wunderbaren Gästen, lokalen Touristen und gefitzte Stimmung. Und tja, auch so, wie bei euch vielleicht passieren oder nicht wird, wenn ihr in Iverach sind. Überach, du ist in der Maison des Loisirs an dem Sundi eine Journée Animal, Artisanat et Terroir. Also, es geht ums Vieh. Du ist für zum Beispiel der Verein, wie das organisiert, La Porte de l'Espoir, da noch Krokendog, viel Sorge für Hund, aber nicht nur für andere Vieh auch, für Kuh, Katze und so weiter. Und es ist aber nicht nur für das Vieh da, sind andere Handwerker und lokale Produzenten wie da, wäre es auch für den Meister, denn der darf da etwas haben und der Meister auch. Aber es ist in Iverach, gehen alle an dem Sundi für den speziellen da in der Maison des Loisirs. Es ist zum Morgen ab den Innen.

Ja, ich bin da, es fährt ein Zug, der Christian Anders und wir begrüßen Olivier und im Zug horischen mit der App Easy. Der nächste Zug, wie wir nehmen, ist der von der Geschichte mit dem Stefan Bern, wo er wird uns morgen laufen ein bisschen, aber ohne, dass wir mit wären. Denn da, es wird ganz einfach Sinn, es rutscht wie auf dem Butter, kein Problem. Wir wären in den 90er Jahren Sinn, am Ende von den 80er Jahren sogar, und da werden wir eben erwähnen, wie praktisch ist. Hitze das noch. Das bringt er uns in ein paar Minuten. Bleiben du kommt zuerst Jody, les Innocents.

0: Ab Wort, wie wir mit mir schreiben, auch im Skrabbel, ein Sommerstadt geflüstert. Johnny von Dahl, bei Selzos. Alle, wir bringen alles ohne miteinander. So wie zum Beispiel, wir gehen auf Schillingen an dem Vorenz. Samstag und Sonntag ist du ein Hof nach Marek. Und das ist schon immer so schön, wenn man die Handwerker sehen, wie sie das fabrizieren von Hand, mit Erz. Es sind ungefähr 12 Handwerker Häfner, wie du wären sind, für euch ihre Kunst und ihre Arbeit zeigen. Ihr werdet du sehen, verschiedene Techniken wären sie zeigen, wie sie das alles mahlen, wie sie das alles machen, fabrizieren. Von ein bisschen Erd bekommt man eine Rose oder was weiß ich nicht für eine Form. Und das zeigen sie ist, sie schaffen den Nine am Samstag und am Sonntag, genau nicht den ganzen Tag. Es ist in der Halle du Silt von Schillingen und es ist kein Eintritt. Alle gleiche Neuigkeit. Und sie ist immer noch in Paris. Sie macht immer noch viel reden. Der Netzwerk ist voll davon, aber wir freuen uns für die Neuigkeit mit der Céline Dion. Bonjour, pardon, merci.
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0: Es ist 8.30 Uhr.
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2: Mit Luis Schönesöfer, guten Morgen. Lörrach will freie Flächen für Gewerbe und Wohnen entwickeln. Nach einer Razzia in der Ortenau sitzen 4 Männer in U-Haft und das Wetter heute oft nass und windig bei maximal 13 bis 17 Grad. Die Stadt Lörrach erarbeitet derzeit Ideen dafür, wie sich große freie Flächen künftig nutzen lassen. Dabei geht es um 2 Areale früherer Textilfirmen und das Kreisklinikareal, das im kommenden Jahr nach der Eröffnung der Zentralklinik frei wird. Matthias Zeller berichtet.
3: Boden ist in der Stadt an der Schweizer Grenze knapp und teuer. Deshalb bieten sich auch für Unternehmen Chancen durch die schon oder bald freien Areale der Kreisklinik und der früheren Textilfirmen KBC und Laufenmühle. Lörrach braucht sowohl Gewerbe als auch Wohngebiete, denn die Einwohnerzahl ist zuletzt leicht auf 51.000 gestiegen, allein durch 1.000 Geflüchtete aus der Ukraine. Recht konstant ist in Lörrach die Zahl der Grenzgänger. Über 5.000 pendeln in die Schweiz.
2: Bei einer Razzia in der Ortenau sind 4 mutmaßliche Drogenhändler festgenommen worden. Laut Staatsanwaltschaft und Polizei sitzen sie in Untersuchungshaft. Mehr als 100 Polizisten hatten am frühen Dienstagmorgen Wohnungen und Geschäftsräume der Verdächtigen in Offenburg, der nördlichen Ortenau und im Kinzigtal untersucht. Dabei stellten die Beamten etwa 8,5 Kilogramm Drogen sicher. Zudem fanden sie Bargeld, Waffen und hochwertige Uhren. Am Landgericht Waldshut-Tiengen hat ein 26-Jähriger gestanden, Seniorinnen betrogen zu haben, indem er sich als Polizist ausgab. 2 der betroffenen Frauen aus dem Kreis Waldshut haben gestern vor Gericht geschildert, wie sie von dem sogenannten falschen Polizisten unter Druck gesetzt wurden. Vanessa Ammann.
4: Die beiden über 80-jährigen Frauen berichteten von den Anrufen der Betrüger. Diese hätten behauptet, ihre Wertsachen im Bankschließfach seien nicht mehr sicher. Obwohl beide Frauen von dieser Betrugsmasche wussten, übergaben sie Bargeld und Schmuck. Eine von ihnen außerdem Gold im Wert von rund 80.000 Euro. Der Anrufer habe sie regelrecht mundtot gemacht. Eine der Frauen ist wegen des Betrugs inzwischen in psychologischer Behandlung. Über seinen Anwalt hat der 26-Jährige vor Gericht eingeräumt, als sogenannter Abholer Bargeld und Wertgegenstände von Seniorinnen entgegengenommen zu haben. Er habe dabei gezielt die Schwächsten betrogen. Der Prozess wird heute fortgesetzt.
1: Das Wetter.
2: Heute überwiegend bewölkt und nass. Am Nachmittag gibt es zwischenzeitlich noch eher trockene Phasen. Es werden höchstens 12 Grad in St. Peter und 17 Grad.
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Bon, ganz einfach. Porketevas mit der Hoppla Geiss. Bis jetzt. Oh, Michelstar ist schon gewesen. Und noch ein Michelstar ist Kirwe in Rieshofen. Ja, der Messe von Michelstar, das organisieren sie wieder an dem Wochenende. Ab Samstag bis am 13. Oktober haben sie die Messe an der Kastin. Da sind Gitschele, Autobux, Schießstand. Da werden sie einen schönen Moment verbringen. Am Samstag oben gibt's mit dem Verein Lackern gibt's Girosse. Und da werden sie auch tanzen. Sie ist schon auch gestern da. Und am Mendi ist Häri Owe oder panierte Schnitzel. Da könnt ihr auch machen und reservieren um 03 88 09 16 31. Es ist also an dem Wochenende bis am Zischti, wie sie da Mästi haben in Rieshofen.

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1: Hypersensible, a wunderbare Stimme, un ganz gemütlicher Charles Doré, bi ici Elsos, Neigkeit. Alle andere Neigkeit, das sind die drei Informationen, wie wir euch bringen. Jeder da etwas Frisches mit dem Pianus und etwas Frisches mit Schüm und Geschmack und Maß und Ziel in Neifach, das wird er erwähnen. Am Halver, aber nicht nur, hat noch andere Sachen für euch, bleiben da. Halt mich, das ist der Herbert Grönemeyer, wirklich kommt bi ici Elsos.

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1: Hallo, da sind wir da, um euch zu helfen und wir bringen euch gute rotschlauen Informationen, wie alle gelten, plus sind, dreimal sogar, PLUS praktisch, lokal umsonst und sympathisch. Hoppla, holen die Lederhosen und ihre Knickers raus. An dem Samstag, den 10. Oktober, laden ist das Verein Nieferer Schnogen in das Oktoberfest zu feiern. Es ist durch ein Highlight in dieser Herbstsaison, gell? Die Feierlichkeiten fangen um 6:30 in der Salle Polyvalente von Niefer zwischen Melusen und Saint-Louis direkt am Rhin an. Am Programm von der dem sympathischen Fest, wo wir richtig feiern wären. Gute selbstgemachte Flammenchöre, begleitet von einer grossen Auswahl an Bier, immer mit Mass und Seele, wie speziell für diesen Anlass ausfasiert worden sind. Für die musikalische Unterhaltung sorgt DJ Kara den ganzen Oven ewig und bringt dich in einer ausgelassenen Atmosphäre zum Tanzen. Was die Preise angeht, betreut der Eintritt im Vorverkauf 6 Euro und vor Ort 8 Euro. Mit einem Glas zu trinken. 25 so die Lieder, kein Mann. Natürlich. Die Veranstalter halten einen guten Vorteil für euch auch bereit. Der Eintritt ist total kostenlos, wenn ihr in voller bayerische Tracht kommt. Ein Dirndl oder eine Lederhose, kein Problem. Eine Speckhose geht euch. Ein herzliches Beisammen sind im Herz vom lokalen Leben. Ideal für einen gemeinsamen Abend mit der Familie oder mit den Freunden zu verbringen. Denkt dran, ihren Platz direkt online auf der Homepage nieferer-schnoga.fr zu reservieren. Widerst, gerne ihre Erinnerungen an zweites Leben. Steuern ihre alte Familienfilm aus, ihre mit super 8-Kamera aufgenommene Ferienerinnerungen oder ihre Videokassetten, wie ganz unten in einem Karton alt wären. Lundshof kann voll verblassen. Ihre private Aufnahmen, daheim, auf der Arbeit oder in der Freizeit getragen, sind ein fester Bestandteil von unserem Erbgut. Sie sind ein lebendiges Zeugnis von einer neuen Zeit und stellen wertvolle historische Quellen vor. Um sie vor dem Vergessen zu bewahren, organisieren die Cinémathèque Mirai im Elsass und Image Est, der regionale Sammeltöne für Amateurfilme. Privatpersonen, Vereine, Unternehmen oder Institutionen kennen ihre Aufnahmen. Sie werden sorgfältig inventarisiert, digitalisiert und aufbereitet. Die Veranstaltung findet am Samstag, den 10. Oktober von 14 bis 18 Uhr im Musée du Château des Rouen auf der Place du Général de Gaulle in Saveren statt. Der Eintritt und das Mitmachen sind total kostenlos. Zeigen also nicht länger. Grappeln auf den Bein, steuern die Filmrolle aus und machen das Gedächtnis von unserer Region Riecher. Widerst, möchte nicht den schlafenden Forscher in euch wecken. Merke euch schnell das Wochenende von Samstag, den 10. und Sonntag, den 11. Oktober vor. Das Wissenschaftsfest, die Fête de la Science, kehrt für zwei spannende Tage nach Strasbourg zurück und es ist total alles umsonst. Treffpunkt ist im Jardin des Sciences am Boulevard de la Victoire von 10 bis 18 Uhr. Besuchen der Village des Sciences wie in der majestätischen Aula vom Palais Universitaire gerichtet ist. Durchs Abenteuer geht noch wieder mehrere symbolträchtige Orte öffnen ihre Türen für euch. Das Planetarium und das Museum für Seismologie. Ja, da was wackelt. Verpassen am Samstag eine Führung Bäume und Mythen im Botanischen Garten. Egal, ob ihr ein wunderfitziger kleiner Entdecker oder ein begeisterter Liebhaber sind von Wissenschaft, machen euch bereit zum Erkunden, Ausprobieren und Studieren. Achtung, denkt dran, ihre Aktivitäten bis einschließlich am 10. Oktober beim Jardin des Sciences von der Strasbourger Universität zu reservieren. Ein spannender Ausflug in der Nodi-Umgebung bei Strasbourg herum, wie 100% umsonst ist und wie ihr mit der ganzen Familie genießen könnt. Alle die Termine, die können ihr noch einmal hören, da ist kein Problem. Bei uns auf unserer Homepage ici.fr Elsass. Drei Informationen, alle dürfen euch an dieser Uhrzeit.

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Oktober, es geht schnell rum, noch bis an dem Sundi, also 13.000 Quadratmeter geachtet, und die ganze Handwerker und Aussteller von der Journée d'Octobre. 320 ungefähr sind da. Mit Sachen für die Wohnung, für den Garten, Sachen für die Weihnachten schon, für sich Plaisir machen, für Geschenke machen. Und das alles mit lokalen Produkten. Gehen an, es ist im Meluse im Park Expo. Momentan mit Isielsos.

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Oh, Arkon Spesarovart, Pierre de Mar, Lichkeit, Pisselsos, Schopsk Provirt, hein. 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Oh là là, das ist alles kompliziert, gell, im Boden. Oh, ja, fast so russisch oder so weggehen. Aber ich bin sicher, der Pierre, seine Mama weiß, wie man das, was man tun kann, machen. Und er wird uns einen guten Rutsch legen, am Halver, als wir uns nicht im Garten noch blühen. Mora mit, derzeit haben wir noch une femme avec une femme, Mekano.

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1: Wenn ich mir mal die Gartel gern, aber wann soll's ungeziefer im Garten geht? Oder dubze, oder machtze, hä? Und Brombeerenstock im Garten, das ist wie der Onkel wie anlos bei Familienessen, alle total spappelt. Man kann ja noch so oft schneiden, es geht immer mit voller Kraft widerst. Um ihrem Brombeerstock die Ronce auf Französisch einmal richtig in Stille bringen, für den Onkel habe ich noch gelesen, gell? Lunde mal durch, sei links lehen und horische, was uns meine Mama uns wieder erzählt hat. Alles, was er brüche, ist ein Eimer Wasser, voll Wasser, ja. Haushaltswasser esse in der richtigen Konzentration, boah, das wird ungefähr 14%, das findet man alles, gell? Und zwei gute Handvoll grobes Salz. Mische alles zusammen und nehme dann, natürlich mit Handschi, eine schöne Brombeernost oder ein paar sogar, wenn ich sie habe, gell? Und plusche sie in eine Mischung in. Befestige den Nast gut mit einem Stein oder einem anderen schweren Gegenstand. Es ist egal, es ist gerade, damit er nicht wegrollt. Schon nur 24 Stunden wären ich sehen, wie die Blätter vom Brombeerenstock ganz einfach willigen und das Holz ausdringelt. Aber warum ist das die Methode so wirkungsvoll? Die Pflanze wird durch ihre eigenen Durst in die Folge gelockt. In der Annahme, Wasser zu trinken, das brüst sie, gell, nimmt die Brombeer die extrem saure und salzige Lesung durch Kapillarwirkung auf. Die Flüssigkeit steigt dann noch durch das Gefäßsystem nach oben auf und fließt noch direkt wieder ab bis ans Wurzelsystem. Und bis der dann wird es vergiftet. Die Pflanze wird buchstäblich von innen errüst, bis sie die äußerste Wurzelspitze innerhalb von ein paar Tagen verrecken. Es ist süffig, trotzdem, gell, fast kostenlos, radikal. Und die Brombeeren kommen nicht mehr zurück. Und die gute Nachricht? Bei den Winden, beim Liseron, funktioniert es genau so gut. Kurz gesagt, wieder ein Sieg von der Mama gegen die Pflanzen, wie sie Puppen machen. Merci, Mama. Und einen süferen Garten noch dazu. Für alle die Rutschle, ob sie jetzt noch im Garage oder in der Küche, auf der Bin, beim Putzen, beim Beilen sind, die ganze Rutschle können dann noch einmal alle finden auf unserer App, ist sie, wie um es sonst herunterzuladen ist.

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1: Le petit pêcheur, mit der Manon Lisa, bis selbst so sein Lidl, wie uns der ganze Sommer nachgegangen ist und jetzt auch im Spätjahr ein bisschen noch. Aber noch ist fertig mit dem Fischen, gell? Alle, da wollen wir jetzt an der Obstbäume und da sind momentan trotzdem ein paar Äpfel, ein paar Quetschen und andere Obst wie da im Baum hocken. Und die holen wir runter jetzt ja, mit unseren Spezialisten. Gelegenheit für einen schönen Tag organisieren oder ein ganz Wochenende sogar in Niedermorschwiller mit Arboriculteur von der Gegend. Da haben sie eine Ausstellung von Obst, aber nicht nur. Sie haben auch Huni, Produkte mit E-Möwe gemacht werden oder andere Vereine wie mitmachen. Zum Beispiel die Fehler sind ja in der BM, gell, und essen ein bisschen unsere Obst. Aber da werden wir die LPO haben, die Protectrice des Oiseaux. Verzeihen, was wir da im Winter können machen, für ein bisschen die Fehler zu federn. Und ein ganzer Tag, voilà, um das Obst, aber nicht nur, wie sie erst da vorschlafen. Es ist am Samstag und am Sonntag in der Polyvalente von Niedermorschwiller.

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1: Marine Tricheur, ne, die haben wir gern. Du sind wir ernste Leute und anständige Leute bei uns selbst. Das beschissen wir nicht. In ein paar Minuten werden wir euch mitnehmen mit unserem nächsten Gast für ein schönes Konzert, ein Jahreskonzert von der Harmonie von Niederauslach, denn am Sonntag ist schon so weiter, im Festsaal am 14. und wir werden das Programm ein bisschen erwähnen. Da haben wir zuerst I Won't Let You Down, PhD, ich bin selbst.

0: Ich sehe es, nämlich mit überall Zeit verbringen, mit so schönen Konzerten und Veranstaltungen, wie organisiert werden, ein bisschen überall. Für ein schönes Konzert gehen wir das mal auf Niederhausloch und dort treffen wir den Félicien Wiggishoff, wie mit uns ist. Bonjour Félicien.
1: Bonjour.
0: Félicien, ihr organisiert hier ein Konzert an dem 11. Oktober am 14. Mittag im Festsaal von Niederhausloch. Was ist denn das für ein Konzert? Bluesmusikkonzert?
1: Also das ist unser Konzert. Wir machen nicht nur Bluesmusik, hein? Wir waren euch in einer Welt von Träumen und Fantasie mitnehmen. Da gibt es verschiedene Musiksorten: Filmmusik, Bluesmusik, traditionelle Musik und ein bisschen Gerandertzeit. Da gibt es auch Tanz und ein bisschen Animation. Dann haben wir euch die Hoslemer Choral von den Kleinen und den kleinen Kindern. Le Petit Cœur de la Haselle. Die proposieren euch ein paar Stücke zu singen in der Leistung von Maud Moriamé.
0: Oh, wie schön, also wenn Junge mitsingen. Da wird es ein schönes Konzert sein und ich dirigiere das alles.
1: Ja, ja.
0: Ich sehe den Mann vorne dran.
1: Ja.
0: Wie lange machen wir das schon?
1: Das macht jetzt ein paar Jahre schon, fast 10 Jahre schon. Und das ist ja so.
0: Es ist immer interessant zu sehen, wie der wie dirigiert wurde. Also jeder weiß, was er muss machen, wenn er den Finger lift oder den Baguette lift. Oder so. Das hat mich immer gefällt, mir immer zu lügen, denn ich verstehe nichts, aber sie verstehen alles. Und das machen wir also mit der Harmonie. Welche Harmonie spielt du?
1: Also wir sind es, in der Roslemer Musikverein, die Harmonie in der Haslach.
0: Und wie viele Musiker sind da drin?
1: Es sind ungefähr 40 Musikanten.
0: Haben wir Junge?
1: Choral sind, ja, wir haben ein paar Junge, wie mit noch. Ich wollte das Programm nicht so divulgieren.
0: Nein, verrate nicht alles.
1: Also, wir haben Junge wie Lehrer, gell? Da gibt es auch durch den Heidel, wie viel Traversierer angefangen jetzt letztes Jahr, wie neue Stiegleiter 2 gespielt. Aber voilà, das ist jetzt nochmal unsere Überraschung, so das sind.
0: Und für die, wie uns so ist, du im September, können sie noch in die Musikschule kommen? Oder ist jetzt spät?
1: Nein, sie können immer noch kommen. Wir haben Musikstunden so, wie nicht mehr adaptiert sind auf dem Niveau von jeder nicht.
0: Also schon einmal können Sie kommen am Konzert für sehen, ob es nicht gefällt. Und das ist an dem 11. Oktober am 14. Mittag. Muss man reservieren?
1: Reservieren, nein, das machen wir noch nicht. So, das Saal ist doch ziemlich klein, gell? Wir eigentlich ja kommen, also einen Platz bekommen. Voilà, nach dem Konzert kommen wir auf den Platz essen, trinken, Flammen hören von der Pizza Helico von Jomot, verschiedene heiße Würstchen, Bratstellen. Dann haben wir auch verschiedene Bier und sogar Dessert.
0: Also tut man, ist selbst für den Mann und für die Uhr, wie man hier erleben wird. Und für die Uhr, denn es wird auch getanzt und auch gesehen, gell?
1: Ja.
0: Aber das werden wir sehen in Niederhausloch an dem Sonntag, 11. Oktober. Félicien, wir hoffen, dass viele Leute kommen und dass das Konzert gut rumgeht. Und wünsche euch bis bald, bis Elsass.
1: Merci.

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Franck Rich, la France, il y a de Michel Sardou, puis ici Elsos. Comme on zurück in Marineland, und da will wir ein schönes Konzert erwähnen. Ein Jubiläumskonzert, wie das stattfindet am Sonntag in Everbürnhaupt. Unser Gast ist vom Verein Renouant avec les Traditions, der Christoph Schulz, und er kommt am Holver fürs Programm von dem Konzert erwähnen. Der hat sitzt Clara Louise zum Beispiel, ici Elsos, wie eine Rorische auf dem Internet, auf ihrem Site, ici.fr/Elsos, oder mit der App ici ou sonst auf dem Smartphone und auf der Tablette.

0: Ici Elsass, alle alles, was los ist im Ländl, blühen wir miteinander. Und du zum Beispiel ein schönes Konzert in Everbürnhäupt. Es ist das riesigste, wie sie organisieren, wenn ich das mal sehe. Und du, vor der Funzerede, sind wir mit dem Christoph Schulz, wie mit uns ist. Bonjour Christoph.
1: Bonjour, 30. Geburtstag. Ja, der Verein wird gegründet vor 30 Jahren.
0: Für das organisieren wir ein großes Konzert am 11. Oktober. Was steht da auf dem Programm? Es sind Leute aus Deutschland gekommen?
1: Es sind Leute von Deutschland gekommen. Es ist Mädchenkantorei vom Freiburger Dom. Und das ist der Chœur de Filles von den Alle miteinander vom Dom. Und unter der Leitung von Martina van Lengerich. Eine berühmte Dirigentin und Musikant.
0: Und welcher Verein organisiert das?
1: Also es ist Prenons avec les Traditions von Everbürnhäupt, wo lieber Herr Kutztag jedes Jahr proposiert.
0: Zum Beispiel. Und noch andere Sachen, ne?
1: Ja, andere Sachen. Wir haben gerade am Samstag Spagova, wo wir organisiert haben. Und wir haben verschiedene andere noch. Der Krippel von Weihnachten nach. Oh, und wir präparieren auch.
0: Die Traditionen will man nicht verlieren mit. Und für Verein, also ein bisschen Geld in Kurs ist. Aber auch noch das große Konzert. Was steht da alles auf dem Programm mit Mädchenchor?
1: Also, das Mädchenchor hat Stegler mitgebracht. Von Purcell, vom Robert Klang, Claude Debussy mit verschiedenen modernen und klassischen Kapellen. Auch mit der Orgel, und die Orgel ist eine berühmte Orgel, eine historische Orgel. Und da ist die Organistin vom Dom von Freiburg auch, und die heißt He Jung Min.
0: Und das Konzert muss man da reservieren, oder kann man gerade zukommen am selben Tag?
1: Ja, das ist notwendig, man muss reservieren. Das findet man auf unserer Site von der Association Renouons avec les Traditions. Da findet sie auch, kann man sie einschreiben. Für die Ältere sind es 15 Euro und für die Jungen und Studierenden 10 Euro.
0: Und du, das Konzert ist also mit dem Chor. Und es ist in Kirch, gell, wie wir das machen?
1: Also es ist in der St. Boniface Kirch, wo ungefähr 500, 600 Personen gerade bekommen. Wir haben auch ein neues System, die Leute, die kommen, am letzten Moment kennen noch immer, wenn wir Platz noch haben, die geht einkaufen am Eintritt von der Kirche.
0: Und der Papst ist du nicht weit gewesen bei uns da an dem Wochenende. Ich habe gehört, deine Chor wird auch singen für den Papst?
1: Ja, der Konzert, man kann sagen, das halbe Stückchen, wo vor unserem Konzert wird im November in Rom vor dem Papst noch einmal sogar als Konzert.
0: Aber wenn er ein schönes Konzert will erleben wie der Papst, und ihr werdet sogar mehr bekommen wie der Papst, aber gehen ohne in Everbürnhäupt an dem Wochenende für das Konzert und für das Jubiläum. Also bei alles Gute im Verein und bis ein anderes Mal wieder bei Elsass.
1: Merci vielmals und schönen Tag noch in Holland.

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1: 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Das ist Grendel Rose und es ist ab der 6. Zuve. Der Start ist am Fußballplatz des Stadion Hannenberg von Grendelbrüsch und du kannst eine Rolli mitmachen für 2,5 Kilometer oder 5 Kilometer und alles ist für die Ligue contre le cancer. Also, da werden noch Essen können, es gibt Flammkuchen, es gibt Pizza und verschiedene Stände, wie du es Sachen vorschlagen. Und Achtung, es ist nicht fertig. Nach dem Essen haben wir noch eine Feuerwehrshow, wie geschenkt ist von der Gemeinde von Grendelbrüsch. Aber morgen mit, also gehen im Grabs und einen schönen Ruf verbringen mit Grendelrose an dem Samstag.

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0: Jeder Tag bringen wir euch plus Informationen um 9:30 und um 2:30. 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

0: Voilà, ich renne alles, was noch brüche. Ici Elsass, der Josh, der Expresso, der Chianti für die Verdauung. Was will man denn noch mehr? Ah, vielleicht eine volle Stunde mit Lidl auf Elsass, ist aber die kommt da. Ja, noch der Nachrichten von den zwei, ja, da sind wir ja bald dran. Da kommt noch recht in der nächsten Stunde der René-Gläs mit dem Lidl's Geld. Schnaps oder noch Cadillac Lilous, Orchester Roger Alm, ja, schöne Plusmusik am Referisch. Bref, ihr werdet eine wunderbare Stunde verbringen, vom 2. bis am 3. rutschen. Bleiben mit Ici Elsass. Du machst Bye-Bye, Sarah Connor.
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Man hat sich vorher gesagt und schon ist er da mit dem Lidls Geld, der Röne Igles bei Selsas. Ah, manche Sachen bringen wir euch aber auch umsonst auf ihrem Rindol-Radiosender. Drei Informationen mit dem Pianus. Und da tun sie Film sammeln in Zoveren. Wir werden das erwähnen am Holver mit anderen Nachrichten noch. Bleiben mit uns. Und tja, so schöner Duett, wie jetzt kommt. Sie haben noch mitgemacht am ersten Gesangwettbewerb Stimme. Bei uns haben sie entdeckt. Sie heißen Lucy und Valentin Zepfel und singen jetzt der Halleluja auf Elsässisch.

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2: Alle, da sind wir da, um euch zu helfen, und wir bringen euch gute Rotschlauen Informationen, wie alle gelten. Plus sind dreimal sogar PLUS praktisch lokal, um sonst uns sympathisch. Hoppla, holen die Lederhosen und ihre Knickers raus. An dem Samstag, den 10. Oktober, ist das Verein Nieferer Schnogen in das Oktoberfest zu feiern. Es ist durch ein Highlight in dieser Herbstsaison, gell? Die Feierlichkeiten fangen am 6:30 in der Salle Polyvalente von Niefer zwischen Melusen und Saint-Louis direkt am Rhin an. Am Programm von dem sympathischen Fest, wo wir richtig feiern wären. Gute selbstgemachte Flammenküre, begleitet von einer grossen Auswahl an Bier, immer mit Maß und Seele, wie speziell für diesen Anlass ist forciert worden sind. Für die musikalische Unterhaltung sorgt DJ Kara den ganzen Oven ewig und bringt dich in einer ausgelassenen Atmosphäre zum Tanzen. Was die Preise angeht, betreut der Eintritt im Vorverkauf 6 Euro und vor Ort 8 Euro. Mit einem Glas zu trinken, 25 Satelliter, kein Mann. Natürlich. Die Veranstalter halten einen guten Vorteil für euch auch bereit. Der Eintritt ist total kostenlos, wenn ihr in voller bayerische Tracht kommt. Ein Dirndl oder eine Lederhose, kein Problem. Eine Speckhose geht euch. Ein herzliches beisammen sind im Herz vom lokalen Leben, ideal für einen gemeinsamen Oven mit der Familie oder mit den Freunden zu verbringen. Denkt dran, ihren Platz direkt online auf der Homepage nieferer-schnoga.fr zu reservieren. Widerst, gehen ihre Erinnerungen an zweites Leben. Steuern ihre alte Familienfilme aus, ihre mit super 8-Kamera aufgenommene Ferienerinnerungen oder ihre Videokassetten, wie ganz unten in einem Karton alt wären. Lohnshof kann voll verblassen. Ihre private Aufnahmen, daheim, auf der Arbeit oder in der Freizeit getragen, sind ein fester Bestandteil von unserem Erbgut. Sie sind ein lebendiges Zeugnis von einer neuen Zeit und stellen wertvolle historische Quellen vor. Um sie vor dem Vergessen zu bewahren, organisieren die Cinémathèque Mira im Elsass und Image Est, der regionale Sammelteil für Amateurfilme. Privatpersonen, Vereine, Unternehmen oder Institutionen können ihre Aufnahmen. Sie werden sorgfältig inventarisiert, digitalisiert und aufbereitet. Die Veranstaltung findet am Samstag, den 10. Oktober von 14 bis 18 Uhr im Musée du Château des Rouen auf der Place du Général de Gaulle in Saveren statt. Der Eintritt und das Mitmachen sind total kostenlos. Zeigen also nicht länger. Grappeln auf den Beinen, steuern die Filmrollen aus und machen das Gedächtnis von unserer Region Riecher. Widerst, möchte ich den schlafenden Forscher in euch wecken. Merke ich schnell das Wochenende von Samstag, den 10. und Sonntag, den 11. Oktober vor. Das Wissenschaftsfest, die Fête de la Science, kehrt für zwei spannende Tage nach Strasbourg zurück und es ist total alles umsonst. Treffpunkt ist im Jardin des Sciences am Boulevard de la Victoire von 10 bis 18 Uhr. Besuchen der Village des Sciences wie in der majestätische Aula vom Palais Universitaire gerichtet ist. Durchs Abenteuer geht noch widerst. Mehrere symbolträchtige Orte öffnen ihre Türen für euch. Das Planetarium und das Museum für Seismologie. Ja, du, was wackelt. Verpassen am Samstag eine die Führung Beim und Mythen im Botanischen Garten. Egal, ob ihr ein wunderfitziger kleiner Entdecker oder ein begeisterter Liebhaber sind von Wissenschaft, machen euch bereit zum Erkunden, ausprobieren und studieren. Achtung, denkt dran, ihre Aktivitäten bis einschließlich am 10. Oktober beim Jardin des Sciences von der Strasbourger Universität zu reservieren. Ein spannender Ausflug in der Nodi-Umgebung bei Strasbourg herum, wie 100% umsonst ist und wie ihr mit der ganzen Familie genießen könnt. Alle die Termine, die können ihr noch einmal hören, da ist kein Problem. Bei uns auf unserer Homepage ici.fr Elsass. Drei Informationen, alle dürfen euch an dieser Uhrzeit.

0: Der Pierre-Sonntag, der Schlüssel für die Autobahn, bis jetzt. Wir wollen jetzt nicht auf der Autobahn, wir wollen in der Natur, wir wollen rumspazieren gehen. Hoffentlich mit dem Reihen, heute wären ein paar Champignons rausgekommen, denn an dem Samstag können wir eine kleine Wanderung machen und Champignons suchen mit einem Spezialist, der Yannick Koch, wie du bénévole ist an der Grange au Paysage und er nahm dich mit, voilà, vom 9 bis am 11 ein bisschen in der Wald verlieren, eben ein paar Schwammeln oder ein paar Champignons finden, die wie wir essbar sind, gell? Und natürlich wuchterisch bei Warnung gehen über die anderen. Aber das machen wir, ich kann noch heute schnell reservieren um 03 88 00 55 55. Also noch einmal 03 88 doppelt 0 doppelt 5 doppelt 5. Du kannst reservieren für also am Samstag noch mitmachen für die kleinen Spaziergang für Champignonsuren mit den Seltsauce. Und du, was haben wir da? Machen wir ein Beefsteak, das passt gerade zu den Champignons mit dem Groupe Schnaps.
1: Nous souhaitons préciser qu'aucun animal n'a souffert durant la réalisation de la chanson suivante. 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

Mon frère, de Maxime Le Forestier, PIC Elsos, allez, Livy Breder und Schwester, PIC Elsos, ganz Familie, den Nachbarkonom mitmachen. Und unsere Tante, unsere Spezialistin von der Elsassischen Sprache, Daniel Krivna-Werner, sitzt auch an unserem Stammtisch. Sie wird uns vom Wort Baba reden, aber voilà, der ist auch noch einmal zu der Familie. Das Wort erwähnen wir miteinander am Halver, PIC Elsos. Wie sagen wir das Wort Baba? Baba, denke dran, sie wird sich freuen, ja? Seit an Seit, das ist Christina Stürmer, aber zuerst.

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1: Jetzt betrachten wir von ihm das Wort Papa. Das Wort Papa. Ich möchte dann dort Großpapa, auf Französisch Grand-Père oder Pépé. Das Wort Papa, das ist richtig so, man hört, dass dort drinnen eine Verdopplung ist von der ersten Silbe von Papa. Papa. Und man kann sagen, dass es fast im ganzen Elsass verbreitet ist. Man sagt es doch nicht so viel wie Großpapa. Aber in vielen Familien, trotzdem sagt man der Papa. Und auch sogar im Süngau, ja, sagt man der Papa. Das ist richtig Kinderspruch. Und es ist nur ein Modell von Mama. Und das Papa wie Mama, das kommt von der ersten Silbe, wo die Kinder sagen können. Nur jetzt Papa im Französischen, Papa im Deutschen. Es ist natürlich, man sagt, es ist bis im Französischen entnommen worden, aber die Silbe hat es auch kennen schon, und Kinder schon, also geprüft und gesagt, immer als kleine Buben schon. Wie sagen wir? Sagen wir Papa, sagen wir Opa oder wie sagen wir?
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Le grand sommeil, Tretien Dao, Piciel Sos. Hey, jetzt nicht schlafen, nein? Schlafe ich doofe, noch de sechs, bliebe mit uns jetzt so viel, sass ich. Und wenn er jetzt schlafe, verrobt er noch die Information, aus es in Riechstedt, Jormar gibt, hat er mir Sundi den ganzen Tag, weil er noch sind die ganzen Ständer mit kleinen Würstchen, oh lala, ein christlicher Wurst auf einem Jormar, hat einen besonderen Geschmack, gell? Und da gibt's auch noch Salami, da gibt's auch Pulmus, da gibt's Kleider, da gibt's Schmuck und andere Sachen zum Ende, so für euch spliziert zu machen. Die Jahreszeit passt gut zum Jahr, Merik, gell? Und da haben wir, wie gesagt, einer, Rue de Picardie und Rue de l'Artisanat, in Riechstedt an dem Sundi ab der 8. Mai jetzt.

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Der Roger Siefer in Rosburg gibt kein Jung frei mehr. Ist Elsass, voilà. Schönste Liedle und Liedle, wie wir gerne hören. Auf Elsass ist, ja, das machen wir gerne den ganzen Tag. Auch noch mitgesungen, wunderbar. Allez, wir wollen jetzt mit der Mama sehen, was wir machen können. Geht Brombeerstück. Ah, die wollen wir wegbringen im Garten. Aber der Pierre Nuss hat den Rotschläufer, er ist blieben mit uns. Der Stefan Gwildis, na ja, schöner mit da.

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1: Wenn ich mir mal die Gartel gern, aber wann soll's ungeziefer im Garten geht? Oder dubzen, oder machzen, hä? Und Brombeerenstock im Garten, das ist wie der Onkel wie anlos bei Familienessen, alle total spabbelt. Man kann ja noch so oft schneiden, es geht immer mit voller Kraft widerst. Um ihrem Brombeerstock die Rons auf Französisch einmal richtig in Stille bringen, für den Onkel habe ich noch gelesen, gell? Lunde mal durch, sei links leer und horische, was uns meine Mama uns wieder erzählt hat. Alles, was er brüche, ist ein Eimer Wasser, voll Wasser, ja. Haushaltswasser esse in der richtigen Konzentration, boah, das wird ungefähr 14%, das findet man alles, gell? Und zwei gute Handvoll grobes Salz. Mischen alles zusammen und nehmen dann, natürlich mit Handschuhen, eine schöne Brombeernast oder ein paar sogar, wenn ich sie habe, gell? Und bluschen sie in ihre Mischung in. Befestigen den Nast gut mit einem Stein oder einem anderen schweren Gegenstand. Es ist egal, es ist gerade, damit er nicht wegrollt. Schon nur 24 Stunden werden ich sehen, wie die Blätter vom Brombeerenstock ganz einfach willigen und das Holz ausdriegelt. Aber warum ist das die Methode so wirkungsvoll? Die Pflanze wird durch ihre eigenen Durst in die Folge gelockt. In der Annahme, Wasser zu trinken, das brüscht sie, gell? Nimmt die Brombeer die extrem sire und salzige Lesung durch Kapillarwirkung auf. Die Flüssigkeit steigt dann noch durch das Gefäßsystem nach oben auf und fließt noch direkt wieder hinab bis ans Wurzelsystem. Und bis der dann wird es vergiftet. Die Pflanze wird buchstäblich von innen eruss bis in die äußerste Wurzelspitze innerhalb von ein paar Tagen verrecken. Es ist süffig, trotzdem gell, fast kostenlos, radikal. Und die Brombeeren kommen nicht mehr zurück. Und die gute Nachricht? Bei den Winden, beim Liseron, funktioniert es genau so gut. Kurz gesagt, wieder ein Sieg von der Mama gehen die Pflanzen, wie sie Puppen machen. Merci, Mama. Und einen süferen Garten noch dazu. 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

singe Country Boy mit dem Group SPC Elsass. Oh, wir singen miteinander, wir tanzen miteinander, wir arbeiten miteinander, wir laufen miteinander, wir lachen miteinander. Alles machen wir miteinander. Spielen, das minieren wir morgen, gell, auf unserem Internetseite bis am Sonntag. 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Gleich kommt sie, da huckt sie. Wenn ihr kein Bier bekommen habt, fürs Konzert ist nicht schlimm. Céline Dion ist bei Iselsos mit der Neuigkeit. Bonjour, pardon, merci.

Asiuk momentan unterweis mit der Motorrad und macht eine große Tournee. Jung, verliebt und frei, wie ist jetzt sonst? Andrea Berger, schönste Schlager, hoch ist ein Roll bei uns, der ganze Tag. Alle da haben wir vom Schlager, haben wir gerne mit sonst, aber auch Bluesmusik mit der Harmonie von Niederhausloch zum Beispiel. Da sind wir in ein paar Minuten mit dem Programm. Man wäre ich selber, was du los ist, denn am Sonntag haben sie ein Konzert, da Jahreskonzert sogar im Festsaal, am 14. Mittag und das erwähnen wir mit unserem nächsten Gast am Holwach. Der Jerk, tanzen wir gleich.

0: Ici Elsos, nehmt ich mit überall für Zeit verbringen mit so schönen Konzerten und Veranstaltungen, wie organisiert werden, ein bisschen überall. Für ein schönes Konzert gehen wir das Mal auf Niederhausloch und dort treffen wir den Felicien Wiggishof, wie mit uns ist. Bonjour Felicien.
1: Bonjour.
0: Felicien, ihr organisiert hier ein Konzert an dem 11. Oktober am 14. Mittag im Festsaal von Niederhausloch. Was ist denn das für ein Konzert? Bloß Musikkonzert?
1: Also das ist unser Jahreskonzert. Wir machen nicht nur bloß Musik. Wir waren neulich in einer Welt von Träumen und Fantasie mitnehmen. Da gibt es verschiedene Musiksorten. Filmmusik, Bluesmusik, traditionelle Musik und ein bisschen Gerandertsee. Da gibt es auch Tanz und ein bisschen Animation. Dann haben wir auch die Hoslemer Chorale von den Kleinen und den kleinen Kindern. Le Petit Cœur de la Hazelle. Die proposieren euch ein paar Stücke zu singen in der Leistung von Maud Moriamé.
0: Oh, wie schön, also wenn Junge mitsingen. Da wird es ein schönes Konzert sein und ich dirigiere das alles.
1: Ja, ja.
0: Ich sehe den Mann vorne dran.
1: Ja.
0: Wie lange machen wir das schon?
1: Das macht jetzt ein paar Jahre schon, fast 10 Jahre schon. Und das ist ja so.
0: Es ist immer interessant zu sehen, wie der wie dirigiert wurde. Also jeder weiß, was er muss machen, wenn er den Finger lift oder den Baguette lift. So. Das hat mich immer gefällt, mir immer zu lügen, denn ich verstehe nichts, aber sie verstehen alles. Und das machen wir also mit der Harmonie. Welche Harmonie spielt du?
1: Also wir sind es, in der Roslamer Musikverein, die Harmonie der Niederhauslach.
0: Und wie viele Musiker sind da drin?
1: Ungefähr 40 Musikanten.
0: Haben wir Junge?
1: Choral sind, ja, wir haben ein paar Junge, wie mitmachen. Ich würde das Programm nicht so divulgieren.
0: Nein, verraten nicht alles.
1: Also wir haben Junge wie Lehrer, gell? Da gibt es auch durch einen Heidel, wie Traversiere angefangen jetzt letztes Jahr, wie neue Stiegleiter 2 gespielt. Aber voilà, das hätte nochmal unsere Überraschung sozusagen.
0: Und von dir, wie uns so ist, du im September, können sie noch in die Musikschule kommen? Oder ist jetzt spät?
1: Nein, sie können immer noch kommen. Wir haben Musikstunden so, wie nicht mehr adaptiert sind auf dem Niveau von den Informierten.
0: Also schon einmal können sie kommen am Konzert für sehen, ob es nicht fällt. Und das ist an dem 11. Oktober am 14. Mittag. Muss man reservieren?
1: Reservieren? Nein, das machen wir noch nicht. So, das ist doch ziemlich klein, gell? Früher können ja kommen, aus einem Platz gehoben. Voilà, nach dem Konzert kommen wir auf den Platz essen, trinken, Flammen hören von der Pizza Helico von Jomot, verschiedene heiße Würstchen, Bratstellen. Dann haben wir auch verschiedene Bier und sogar Dessert.
0: Also tut man ist selbst für den Mann und für Dure, wie man hier erleben wird. Und für den Mann, den es heute getanzt und gesehen, gell?
1: Ja.
0: Aber das werden wir sehen in Niederhausloch an dem Sonntag, 11. Oktober. Felicien, wir hoffen, dass viele Leute kommen und dass das Konzert gut rumgeht. Und wünsche euch bis bald, bis Elsass.
1: Merci.
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Wunderbare Welt, wie ist jetzt? Es gibt wunderbare Welt, es gibt aber auch wunderbare Lied, so wie die ganzen Lied, wie mitmachen an den Veranstaltungen gehen im Grabs im Oktober. Und da gibt's auch wieder ein Rennen von 5 Kilometer in Drüsem, laufen oder springen für die Kinder, wie krank sind, in den Spitälern ein bisschen unterstützen. Und Familie natürlich, da gibt's Vereine, wie wir unterstützen werden, Aram, Zümmer d'Etoile und der Verein Sasakili. Wenn ihr da mitmacht an den 5 Kilometer, da schreibe ich ihn auf dem Sitz von den 5 Kilometern der Drusenheim. Das findet ihr auf dem Internet ganz einfach. Und das ganze Geld ist also für die Vereine unterstützen. Es ist an dem Sonntag, 11. Oktober, um 10 Uhr morgens. Und dort gibt es noch viele Animationen für die ganze Familie. Ich kenne auch dort Essen auch mit. Es ist am Gymnasium von Drusen an dem Sonntag mit Iselsos.

Zwei wunderbare Stimmen, irgendwann, irgendwo, irgendwie, aber nicht egal wer. Der Jürgen Drews und Kerstin Hotz bis Elsass. Morgen haben wir nicht egal wer wie bei uns ist. Ja, wir haben auch immer gefitzte Gäste. Und es wird der Gast sind von der nächsten Endung Sundheim. Der Thierry Kranzer, der mit uns sehen. Er ist nicht nur mehr immer in New York. Er macht aber viel für Zweispurigkeit und auch für das Elsassische in New York. Und auch mit, ja, unsere Freunde aus dem Texas. Er wird uns das alles erwähnen. Auf Elsassisch und wie wichtig es ist, die Spruch wiederzugehen. Das erwähnen wir morgen mit dem. Da haben wir noch den Teddy Swims, Mr. Know It All. Schöner Oben bis Elsass, Polish 6.

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